0: Ach hier, meine Nägel. Gestern wollte mir Melissa eigentlich ja meine Nägel machen, ne?
1: Eigentlich hätte ich dir ganz lange Klebenägel auf die Nägel geklebt.
0: Sag mal, ja.
1: Klebenägel klebt man. Das ist ein richtiger Zungenbrecher. Und dann hättest du einen Tag lang damit überleben müssen, weil du so ganz großkotzig gesagt hast, dass du das locker hinbekommen würdest.
0: Ja, sorry. Also, naja, gestern, ich war hier, Melissa war krank.
1: Aber morgen ist es dann soweit und ich habe dir so richtig schöne, stylische besorgt.
0: Ja. So, ich will wissen, wie das ist mit so langen Nägeln, weil ganz ehrlich, so schwer wird es nicht sein.
1: Alter, ich freue mich so drauf, wie du versagst.

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1: Ganz kurz, man muss ganz kurz innehalten bei Ed Sheeran, weil es wird jetzt auch gleich wild.

0: Wild Thoughts checken wir gleich nach den News.
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4: Ich bin Sarah. Sonne und bis zu 37 Grad. Heute kommt eine neue Hitzewelle bei uns an. Der Deutsche Wetterdienst hat für große Teile Hessens eine Hitzewarnung ausgegeben. Die gilt ab 11 Uhr. Experten raten viel trinken, auch ohne Durst, und direkte Sonne sowie körperlich anstrengende Aktivitäten vermeiden. Die mutmaßlichen Automatensprenger aus Fürth im Kreis Bergstraße sind auf ihrer Flucht wohl bis nach Amsterdam gekommen. Dort haben sie sich eine Verfolgungsjagd mit der Polizei geliefert, dabei einen Unfall gebaut und sind dann zu Fuß geflohen, so die Polizei zur Agentur ANP. Bei der Sprengung in Fürth gestern früh ist laut Polizei ein massiver Schaden am Gebäude entstanden. Beute haben die Täter aber nicht gemacht. Das große Stühlerücken in der Union wird heute offiziell besiegelt. Kanzleramtsminister Frei soll in einer Sondersitzung zum neuen Vorsitzenden gewählt werden. Außerdem werden die neuen Minister für Verkehr und Gesundheit sowie die neue Kanzleramtschefin Waken ernannt. Ausgelöst hat das alles der Rücktritt von Unionsfraktionschef Spahn, nachdem bekannt wurde, dass er und sein Mann mithilfe einer Leihmutter in den USA ein Kind bekommen haben. Er hat einfach nur wie immer im Sandkasten seiner Kita gespielt und hatte plötzlich eine alte römische Münze in der Hand. Der 6-jährige Ole aus Echzell in Mittelhessen hat einen äußerst seltenen Fund gemacht. Die Münze ist 1700 Jahre alt, hat die Kreisarchäologie festgestellt. Noch ist nicht klar, wie viel sie genau wert und wie sie eigentlich in den Sandkasten gekommen ist. Dein Planet-Wetter. Heute wird es richtig heiß, 33 bis 37 Grad sind drin. Dazu brutzelt die Sonne vom Himmel. Morgen sieht es ähnlich aus, aber ab dem Nachmittag kann es dann teils starke Gewitter geben.
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0: Eine News aus dem Main-Taunus-Kreis und aus dem Stadtgebiet von Frankfurt. Also, da ist eine Vollsperrung von der Hattersheimer Straße in Kriftel in beide Richtungen wegen Löscharbeiten. Da brennt ein Gebäude im Gewerbegebiet, auch in Hofheim, Hattersheim und Frankfurt-Zeilsheim. Kommt zu Behinderungen wegen dieser starken Rauchentwicklung. Und Leute, die da wohnen, werden gebeten, die Fenster und die Türen geschlossen zu halten. Punkt.
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0: Ich gebe dir eine Nummer und du entscheidest, hast du Bock, mal was zu schicken. 0172 978 3000. Deine Gedanken gerne per WhatsApp.

0: Hallo, haben Sie Tischbein-Eckverbinder sechslochig? Nein?
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0: Ja, ich bin jetzt Baumarktprofi. Also, mein Bett ist kaputt gewesen. Es ist mir unter dem Hintern zusammengekracht. Ich berichtete hier bei Planet davon. Und es musste repariert werden. Ich kann das nicht. Und das ärgert mich. Es ärgert mich, dass ich das nicht kann, aber ich kenne Gott sei Dank Menschen in meinem Umfeld und ich habe ganz tolle Freunde, die haben Akkuschrauber. Die sagen dann so Sätze wie, ja, ich bringe dann die Bits mit. Was sind Bits? Das sind die Teile, die vorne drauf kommen, um irgendwas anzuschrauben mit dem Akkuschrauber. So, und dann meinte mein Kumpel, der mein Bett repariert hat, ja, wir brauchen Tischbein-Eckverbinder. Das ist sowas wie ein Winkel. Damit kann man quasi zwei Bretter winkelmäßig befestigen. Ich weiß es doch selber auch nicht. Und dann habe ich wie eine große, möchte ich sagen, gestern in so einem ganz kleinen Baumarkt angerufen und habe den für mich absolut absurden Satz gesagt. Hallo, haben Sie Tischbein-Eckverbinder sechslochig? Und der Mann hat einfach gesagt nein, weil er wusste, was das ist. Und er wusste, in seinem Laden gibt's das nicht. Und ich dachte, krass, das ist eine Welt. Ich kenne mich in dieser Welt nicht aus. Wir waren dann in einem anderen Baumarkt. Da gab es natürlich dann ganz viele Sachen. Mein Kumpel hat dann mit dem Baumarktmitarbeiter gesprochen. Es war eine Fremdsprache. Ich stand dann, es war wie Urlaub. Als wärst du im Urlaub irgendwo im Ausland, hast jemanden dabei, der die Sprache spricht. Und stehst nur dumm daneben und machst immer so. Ja. Also es ist faszinierend für mich. Ich kenne mich da 0,0 mit aus. Ich liebe aber alles daran. Und es war auch, ich habe das dann so beobachtet aus dem Türrahmen. Mein Kumpel, es war auch heiß, der hat auch geschwitzt, fand irgendwie alles gut. Mit diesem Akkuschrauber und mit diesen komischen Winkeln hat er da mein Bett repariert. Und der hat es geschafft. Also deswegen an alle, die wirklich handwerklich begabt sind da draußen, Männer wie Frauen, ihr seid die geilsten.
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0: Das ist Romae an diesem Mittwochmorgen, der noch richtig schön kühl ist, deswegen Fenster auf. Man kann noch lüften, später dann bis zu 37 Grad heute. Richtig, richtig crazy.
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0: Aus dem Weg, ich muss A8. Also, die Kommentare unter diesem Post. I like, I love. Also, die komplette Fahrbahn voller Energy Drinks auf der A8 nämlich. Chaos, richtiges Chaos. Überall fliegen die Dosen rum. Was ist passiert? A8 zwischen Stuttgart und Karlsruhe. Da hat ein Sattelzug Energy Drinks verloren. Hatte der geladen. In der Kurve kam er so ein bisschen ins Schleudern. Ich glaube, es ist gar nichts Schlimmes passiert, Gott sei Dank. Aber die komplette Ladung ist verrutscht. Und diese ganzen Energy-Dosen sind auf der Straße gelandet und mussten aufwendig entfernt werden. Und das Internet rastet aus, weil die Leute, glaube ich, wären gerne an diesem Ort. Einer schreibt, man muss einmal nur am

geschrieben, ja, rest in peace, so nach dem Motto, in Gedenken an alle, die gerade in so einer Prüfungsphase sind und jetzt vielleicht auf ihren Energy Drink warten. Naja, man kann auch einen kleinen Kaffee trinken, auch um gleich 17:45.

0: Berlin an diesem Mittwochmorgen. Heute ja knapp 40 Grad bis zu 37. Und okay, das heißt Hitze, Schwitzen, viel trinken. Ich hoffe, du weißt es. Aber warum auch diese Hitze zu Krankmeldungen führt, bei uns in den Planet-Metropolen zum Beispiel, das und mehr checken wir gleich bei Sarah in den Planet News.
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6: Ich bin Sarah. Das war ein langer und kräftezehrender Einsatz in Kriftel im Main-Taunus-Kreis. Das Feuer an einer Lagerhalle war erst heute früh gegen 3:30 gelöscht, nach über 18 Stunden. Das war eine unglaubliche Hitze, sagt uns ein Polizeisprecher. Warum das Feuer ausgebrochen und wie hoch der Schaden ist, steht noch nicht fest. Ein betroffener Geschäftsinhaber befürchtet aber einen Millionenschaden. Die Hitze in diesem Sommer führt zu massiv mehr Krankmeldungen in Hessen, Rheinland-Pfalz und dem Saarland. Anfang Juni sind die Ausfälle dort um mehr als 50% in die Höhe geschnellt, so die Krankenkasse IKK Südwest. Betroffen ist demnach fast jede Berufsgruppe. Vor allem gab es mehr Atemwegsbeschwerden. Die können laut Krankenkasse durch die Hitze schlimmer oder neu ausgelöst werden. Im Nahen Osten droht schon wieder die Eskalation. Das US-Militär und Saudi-Arabien haben im Irak Ziele von Iran-treuen Gruppen bombardiert, so das US-Regionalkommando CENTCOM. Als Grund wird genannt, dass es in den vergangenen Tagen mehr als 30 Drohnenangriffe gegeben habe, angeordnet von den iranischen Revolutionsgarden. Außerdem haben die USA nach eigenen Angaben mehrere iranische Raketen abgefangen. Die FIFA möchte aus Weltmeisterschaften künftig noch mehr Geld rausschlagen. Der Weltverband will Teile der Rechte an ihren Fußballturnieren an private Investoren verkaufen für 4 Milliarden Dollar. Die Europäische Fußballunion UEFA kritisiert die Pläne scharf und warnt vor einem Ausverkauf des Sports. Dein Planet-Wetter. Heute wird es richtig heiß, 33 bis 37 Grad sind drin. Dazu brutzelt die Sonne vom Himmel. Morgen sieht es ähnlich aus, aber ab dem Nachmittag kann es dann teils starke Gewitter geben.
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7: Aktuell wissen wir nichts von größeren Staus und auch noch keine Blitzer in Sicht. Um kurz vor 6:30, es sei denn, du hast was.
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7: Also magst du was melden, dann kannst du das richtig einfach machen. Hier per WhatsApp, auch per Sprachnachricht, schickst du einfach an die 0172 978.

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1: Am 29. Juli, schönen guten Morgen und Happy Birthday an Josh Radnor. Das ist der Schauspieler, der den Ted spielt aus How I Met Your Mother. Wird heute 52, richtig crazy. Wie der Tag für ihn so laufen kann und auch für dich, wir gehen rein.
2: Wassermann.
1: Du leistest einfach gute Arbeit und das kann man auch ruhig mal aussprechen. Dein Lucky Level heute, 5 von 5.
2: Fische.
1: Man lernt nie aus und so kann auch dieser Tag wieder voller Erkenntnisse stecken. 3 von 5.
2: Widder.
1: Nicht jede Diskussion muss gewonnen werden. Manchmal zählt einfach so ein bisschen die Gelassenheit. 2 von 5.
2: Stier.
1: Heute, da können sich so kleine Dinge, ja, im großen Glück verstecken. Das kann man, glaube ich, sagen. Also man muss so ein bisschen diese kleinen Sachen checken. 4 von 5 heute.
2: Zwillinge.
1: Kleine Erfolge sind heute mehr wert als auf den ersten Blick, ja, als man denkt. 4 von 5.
2: Krebs.
1: Erwarte heute nicht zu viel von anderen, könntest vielleicht enttäuscht werden. 2 von 5 für dich.
2: Löwe.
1: Gibt's Missverständnisse, die könntest du heute wieder so ein bisschen gerade biegen. 3 von 5.
2: Jungfrau.
1: Manchmal klärt sich ein Problem von ganz alleine, vertrau drauf. 3 von 5 für dich.
2: Waage.
1: Ein spontanes Gespräch liefert vielleicht genau die Antwort, die du suchst. 4 von 5.
2: Skorpion.
1: Ganz kleiner Umweg kann sich heute als Glücksgriff erweisen. 5 von 5, dein Lucky Level.
2: Schütze.
1: Mach dein Ding, aber steh dazu, die Verantwortung kann dir keiner nehmen. 3 von 5.
2: Steinbock.
1: Bleib offen für neue Ideen, eine davon kann genau die richtige sein heute. Dein Lucky Level, 4 von 5.
2: Lucky Star.
1: Gehen wir ganz an den Anfang zurück. Wassermann, sei ruhig stolz auf deine Leistung heute.
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1: Es ist ja gleich 6:45 an diesem Mittwoch. Ich finde, man kann schon mal über Porno sprechen. Über Pornonamen zumindest. Also manche Pornonamen hören sich an wie Schlagerstar-Namen und andersrum. Zum Beispiel, ich mach mal eins, Rex Gildo mit G wie Gustav, nicht mit D wie Dora. Ist ein ganz bekannter Schlagersänger gewesen, Rest in Power, leider nicht mehr unter uns. Bei ihr hier, ja weiß ich nicht, da gilt irgendwie beides. Im Schlager- und so Ballermann-Business muss man sagen, das ist Mia Julia, angefangen wirklich mit Porno. Sie war Darstellerin und hat dann gewechselt, ist aktuell eine der erfolgreichsten Sängerinnen in dieser Branche. Richtig krass. Leander aus dem Planet-Team war mal in den Planet-Metropolen unterwegs und hat ein paar Porno- oder Schlagernamen gedroppt. Ja, hättest du es gecheckt?
2: Felix Deluxe.
3: Wie würde ich sagen, ist Schlagerstar.
4: Ich hätte Pornostar gesagt.
2: Ist Schlagerstar. Okay, Mike Angelo.
3: Auch Schlagerstar.
4: Ja, ich hätte auch Schlager gesagt.
2: Pornostar.
5: Oh.
2: Otto Bauer.
3: Schlagerstar.
4: Schlagerstar?
2: Pornostar.
1: Oh. Ja, nee, manchmal ist es nicht so einfach. Dann gibt's aber Leute, die hat Leander auch getroffen, da ist es richtig easy. Ich habe so gelacht.
2: Abella Danger.
6: Schlager.
7: Schlager.
2: Lüg nicht.
7: Eventuell kein Schlager. Porno.
2: Das ist korrekt.
3: Riley Wright. Porno.
7: Ich glaube, man sagt sogar Reed. Das ist auch Porno. Hat mir ein Freund mal erzählt.
1: Ich mal gehört, den Namen habe ich mal irgendwie so ganz beiläufig gehört. Also Schlagername oder Pornostar, ein lustiges Spiel. Leander war auf den Streets unterwegs. Das Video checkst du bei Insta, Planet Radio.

0: ein sehr guter Track zum Aufwachen. Weil der macht so ein bisschen, der macht wach. Aber du kannst aus einem Auge gucken, das andere darf noch zu sein. Wie bei den Delfinen. Da schläft ja nachts eine Gehirnhälfte, die andere ist wach. Wie geil ist das denn? Back Riders, Way Back Home an diesem Mittwochmorgen. Wir checken's gleich.
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5: Ich bin Jan Philipp. Die mutmaßlichen Geldautomatensprenger aus Fürth im Kreisbergstraße sind auf ihrer Flucht wohl bis nach Amsterdam gekommen. Dort haben sie sich eine Verfolgungsjagd mit der Polizei geliefert, dabei einen Unfall gebaut und sind dann zu Fuß geflohen, so die Polizei zur Nachrichtenagentur ANP. Bei der Sprengung in Fürth gestern früh ist laut Polizei ein massiver Schaden am Gebäude entstanden. Beute haben die Täter aber nicht gemacht. Sonne und bis zu 37 Grad. Die neue Hitzewelle kommt heute bei uns in Hessen an. Der Deutsche Wetterdienst hat für große Teile eine Hitzewarnung herausgegeben. Die gilt ab 11 Uhr. Experten raten, viel trinken, auch ohne Durst und direkte Sonne sowie körperlich anstrengende Aktivitäten vermeiden. Das große Stühlerücken in der Union wird heute offiziell besiegelt. Noch Kanzleramtsminister Frey soll in einer Sondersitzung zum neuen Fraktionschef gewählt werden. Außerdem werden die neuen Minister für Verkehr und Gesundheit sowie die neue Kanzleramtschefin Baken ernannt. Ausgelöst hat das alles der Rücktritt von Unionsfraktionschef Spahn, nachdem bekannt wurde, dass er und sein Mann mit Hilfe einer Leihmutter in den USA ein Kind bekommen haben. Seit Sonntag haben sich schon tausende Menschen auf den Weg gemacht. Das Wacken-Festival in Schleswig-Holstein startet heute Mittag. Rund 85.000 Heavy-Metal-Fans werden dort erwartet. Wegen des Anschlags auf den CSD in Berlin sind die Sicherheitsmaßnahmen in Wacken noch einmal erhöht worden. Dein Planet-Wetter heute früh mit der nächsten Hiobs-Botschaft für alle, die in der Dachgeschosswohnung wohnen. Es wird heiß. Schwitzehitze kommt auf uns zu. Heute bis zu 37 Grad. Dazu einfach nur Sonne und Hitze. Morgen ähnlich, auch nochmal bis 37 Grad. Dann nachmittags allerdings neue Gewitter mit Starkregen, Hagel und auch Sturmböen.
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0: Achtung auf der A45 Hanau-Aschaffenburg zwischen dem Hanauer Kreuz und Alzenau-Nord, Holzlatte auf der Fahrbahn, da bitte aufpassen. Und Achtung auf der A60 Rüsselsheim-Mainz zwischen Mainz-Weisenau und Hechtsheim-West, Reifenteile auf der Fahrbahn, auch da aufpassen.
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0: Denise hat eingemeldet per WhatsApp, der ist auf der B3. Wenn du aus Karben kommst, und zwar kurz vor der Abfahrt, links Richtung Niederwöllstadt, da wird er gerade aufgebaut. 70 sind erlaubt. Danke dir, Denise.
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0: 0172 978 3000. Das ist die Nummer genau für solche Sachen. WhatsApp-Nummer, Blitzerstau oder

0: Knight Riders mit Way Back Home. Am Mittwochmorgen.
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0: Du entscheidest. Es ist wirklich, es liegt an dir. Es ist deine Entscheidung. Du sagst einfach, was findest du ein bisschen cooler? Wen feierst du ein Ticken mehr? Und dann läuft dieser Song hier in voller Länge bei Planet. Jede Woche treten zwei Newcomer gegeneinander an. Und du sagst, ey, welcher Song hat's mehr verdient? Also, diese Woche am Start ist Vima alias aka Johannes mit Do It All Again.

0: den du voten kannst. Du kannst dir die beiden Boys auch noch mal ein bisschen genauer angucken und dann lässt du einfach da dein Like da. Weiß ich nicht, was dein Herz dir sagt. Hör aufs Herz, hör auf den Bauch. Der Winner-Song heute Abend bei Patrick um 4:45.
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0: für The Weeknd für dich heute. Richtig, richtig geil. Oh, Planet holt ihn in den Deutsche Bank Park nach Frankfurt. Ich habe heute Morgen auch schon ein paar Nachrichten beantwortet. So ein paar DMs bei Insta, die meinten, oh, was muss ich machen, was muss ich machen? Wie gewinne ich Tickets für The Weeknd? Oh, ich wollte auch unbedingt beim Ticketdealer mitmachen und die Tickets für The Weeknd bei Leander am Mantel abknöpfen. Wie funktioniert das jetzt? Richtig easy. Was musst du tun für die Tickets? 30. und 31. Juli, da ist er am Start. Und du hörst einfach, um 8 nach 8 hörst du, spitzt du die Öhrchen und dann rufst du hier an. Und mit bisschen Glück geht's zu The Weeknd in den Deutsche Bank Park. Ich durfte ihn schon mal sehen vor ein paar Jahren, es war crazy. Er kam raus, er hatte so eine Maske an, so eine Silbermaske. Dann dachte man erstmal so, hä, ist der das überhaupt? Ja, der war das. Der hatte richtig krasse Tänzer, mega Bühnenshow. Es war die ganze Zeit Feuer, Flammen, wuff. Also richtig Pyro, mega geil. Er ist ein absoluter Superstar, das muss man wirklich sagen. Einer der krassesten, bricht alle Rekorde streamingmäßig, steht, glaube ich, sogar im Guinness-Buch der Rekorde. Du checkst ihn auch in der Planet-App, da auch den Channel The Weeknd and Friends. Und um 8 nach 8 hören wir uns dann hoffentlich heute.
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0: 150 km/h schnell gefahren. Ja, okay, was ist da jetzt so krass dran? Mit einem Bobbycar. Mit einem Kinder-Bobbycar, meistens in Rot. Richtig crazy, was da los war. Und sogar noch mehr News gleich in den Planet News bei Jan Philipp.
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12: Ich bin Jan Philipp. Die Hitze führt diesen Sommer zu massiv mehr Krankmeldungen in Hessen, Rheinland-Pfalz und dem Saarland. Anfang Juni sind die Ausfälle hier um mehr als 50% in die Höhe geschnellt, sagt die Krankenkasse IKK Südwest. Betroffen ist demnach fast jede Berufsgruppe. Vor allem gab es mehr Atemwegsbeschwerden. Die können laut Krankenkasse durch die Hitze schlimmer oder neu ausgelöst werden. Im Nahen Osten droht schon wieder eine Eskalation. Das US-Militär und Saudi-Arabien haben im Irak Ziele von Iran-treuen Gruppen bombardiert, so das US-Regionalkommando CENTCOM. Als Grund wird genannt, dass es in den vergangenen Tagen mehr als 30 Drohnenangriffe gegeben habe, angeordnet von den iranischen Revolutionsgarden. Außerdem haben die USA nach eigenen Angaben mehrere iranische Raketen abgefangen. Mit fast 150 Sachen auf einem Bobbycar den Berg runter. Marcel Paul aus Gedern im Wetteraukreis hat einen neuen Rekord aufgestellt. Er ist mit dem Rutschauto ohne Motor eine Bergstraße in Österreich runtergerast. Mit 149,8 km/h bestätigt das Rekordinstitut Deutschland. Gebremst hat der 34-Jährige übrigens mit ganz normalen Hallenturnschuhen. Der Bremsweg rund 230 Meter. Dein Planetwetter heute früh mit der nächsten Hiobsbotschaft für alle, die in der Dachgeschosswohnung wohnen. Es wird heiß. Schwitzehitze kommt auf uns zu, heute bis zu 37 Grad. Dazu einfach nur Sonne und Hitze. Morgen ähnlich, auch nochmal bis 37 Grad. Dann nachmittags allerdings neue Gewitter mit Starkregen, Hagel und auch Sturmböen.
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14: Achtung auf der A60 Rüsselsheim-Mainz zwischen Mainz-Weisenau und Hechtsheim-West. Reifenteile auf der Fahrbahn, da bitte aufpassen. Und nochmal Achtung, dass die B49 Gießen nach Limburg zwischen Dorla und Wetzlar-Osten eine Matratze auf der linken Spur. Auch da aufpassen.
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14: Wo ist er denn? Ich hab ihn gerade noch gesehen. Da, B3 aus Karben. Also wenn du aus Karben kommst, vor der Abfahrt Richtung Niederwöllstadt, da darfst du 70 fahren, hat Denise gemeldet.
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14: Hast du auch was gesehen? Willst du mal was loswerden? Mal meckern? Dich mal freuen? 0172 978 3000. Schick was.

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2: Wenn ich verreise, packe ich meine schmutzige Wäsche in einen Plastikbeutel. Besonders die Socken, weil, ich sag mal so, ich habe richtige Schwitzfüße. Das reicht als Detail an dieser Stelle. Das Problem, ich hatte gut 10 Paar Socken dabei. In einem Beutel, luftdicht verschlossen. Eine Woche bei 30 Grad. Mehr sage ich nicht. Ich flog zurück nach Hause, also musste ich auch durch den Zoll. Natürlich wurde ich rausgezogen. Die Zollbeamtin packt meinen Koffer auf, holt den Beutel raus, schaut mich an und sagt, was ist da drin? Ich, nur alte Socken. Aber besser nicht aufmachen. Sie schaut mich an, lang und skeptisch und sagt, naja, dann schauen wir mal. Sie öffnet den Beutel und ich höre original. Sie packt den Beutel zusammen, schiebt den Koffer zu mir und sagt, alles gut, gehen Sie weg mit Ihrem Koffer. Aber in ihrem Gesicht habe ich gelesen, scheißegal, was der schmuggelt. Hauptsache, dieser Beutel verlässt das Gebäude so schnell wie möglich. Ich bin der einzige Mensch, der den Zoll mit biologischen Waffen passiert hat. Aus Versehen.
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sehr. Der ist schon ein bisschen älter. Aber der geht immer noch so gut. Das ist Paschanim mit Airwaves. Und Paschanim, ganz junger Typ aus Berlin, ultra talentiert, hat ein neues Album draußen seit Freitag. Das Album heißt Lounge Musik. Und es ist vielleicht so Mucke, die irgendwie in coolen Bars und Clubs und Lounges laufen kann. Und es gibt einen Song, Lounge City, und den spiele ich dir gleich. Und deswegen lege ich dir nicht nur Paschanim ans Herz, sondern eben auch Mixtape hier bei Planet. Läuft immer mittwochs, also heute und am Donnerstag von 22 bis 0 Uhr. Und ja, ganz viele coole neue Songs, die du da vielleicht so entdecken kannst, die du vorher noch nie gehört hast oder die das Potenzial haben, dein neuer Lieblingssong zu werden. Oder eben auch, ja, Songs, die es schon länger gibt, die du vielleicht auch schon so kennst, aber gar nicht mehr so auf dem Schirm hattest. Paschanim vereint vielleicht alles. Lounge City, jetzt für dich, gleich 7:45 Uhr und dann vielleicht heute Abend um 22 Uhr.

0: nur sein Name. Also er ist der Einzige, der seine Songs schreibt. Hä? Das ist was Besonderes, weil eigentlich ist das nicht so. Wenn du so auf Songinfos mal gehst oder so bei bestimmten Songs, da steht dann zum Beispiel bei den Schreibern 2, 3, 4, 5, 6, 7, 8 Namen, weil viele Leute sind an einem Song beteiligt, auch wenn man das immer nicht so glaubt. Bei Somba steht nur er. Und er meint auch, nur ich kann das. Das sind meine Songs, Homewrecker, von ihm für dich. Checken wir gleich nach News.
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5: Ich bin Jan Philipp. Sonne und bis zu 37 Grad. Die neue Hitzewelle kommt heute bei uns in Hessen an. Der Deutsche Wetterdienst hat für große Teile eine Hitzewarnung herausgegeben. Die gilt ab 11 Uhr. Experten raten, viel trinken, auch ohne Durst und direkte Sonne sowie körperlich anstrengende Aktivitäten vermeiden. Mehr Geld für Angebote gegen Radikalisierung. Das will Familienministerin Prien nach dem islamistischen Anschlag beim CSD in Berlin. Konkret überlegt sie dafür, 5 Millionen Euro aus dem Förderprogramm Demokratie leben einzusetzen. Ziel sei, junge Menschen durch intensive Beratung von ihren extremen Ansichten abzubringen, so Prien. Bei stark radikalisierten Tätern wie jetzt beim Berlin-Anschlag helfe das aber mutmaßlich nicht mehr. eBay-Mitarbeiter schickten lebendige Kakerlaken, einen Trauerkranz und andere makabere Dinge an ein Blogger-Ehepaar, um es einzuschüchtern. Deshalb muss die Online-Handelsplattform jetzt mehr als 45 Millionen Dollar an den Mann und die Frau zahlen, hat ein US-Gericht entschieden. Hintergrund der Tyrannei: Das Paar hatte im Netz einen Newsletter betrieben und darin auch kritisch über eBay berichtet. Die FIFA will noch mehr Geld aus Fußball-Weltmeisterschaften rausschlagen. Der Weltverband plant, Teile der Rechte an ihren Fußballturnieren an private Investoren zu verkaufen für 4 Milliarden Dollar. Die Europäische Fußballunion UEFA kritisiert die Pläne scharf und warnt vor dem Ausverkauf des Sports. Dein Planetwetter führt die meisten heute wahrscheinlich ins Schwimmbad, an den Badesee oder einfach nur in den Schatten. Es wird heiß. Die nächste Hitzewelle ist unterwegs zu uns. Wir haben eine Warnung vor Hitze vom Deutschen Wetterdienst, gilt ab 11 Uhr. Heute brennt die Sonne wieder vom Himmel, beschert uns bis zu 37 Grad. Morgen dann erst nochmal gleiches Spiel, nachmittags dann aber Gewitter, die zumindest ein bisschen für Abkühlung sorgen.
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0: Achtung auf der A5, Kassel-Frankfurt. In der Abfahrt von Frankfurt-Westhafen liegt eine Gummimatte auf der Fahrbahn. Aufpassen bitte. Achtung, A5, Frankfurt-Kassel. Zwischen Bad Homburger Kreuz und Friedbergen-Spannengurt. Auch da vorsichtig fahren. Und nochmal A7, Fulda-Kassel. Zwischen Hünfeld-Schlitz und Niederaula. Da liegen Reifenteile auf der Fahrbahn. Auch da vorsichtig fahren. A60 noch, Mainz-Rüsselsheim. Zwischen dem Main-Spitz-Dreieck und Bischofsheim 2 Kilometer Stop and Go. Und die A485, Gießen-Butzbach. Zwischen Gießen-Wieseck und Gießen-Licher Straße 2 Kilometer Stau. Das waren die größten Staus. 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
0: In Morlis, kurz vom Ortsausgang, wenn du Richtung Hof Bieber fährst, da sind 50 und Zimai hat einen gemeldet. Und zwar ist der in Nidda neben dem Aldi, wird gerade aufgebaut, blitzt in beide Richtungen, da sind 30.
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0: Hast du auch was gesehen, gehört? Her damit, mach so wie C-Mai und schick eine WhatsApp an die 0172 978 3000.

0: klatschen, ich muss mal klatschen. An alle, die handwerklich begabt sind. Ihr seid Macherinnen und Macher da draußen in den Planet Metropolen, wirklich. Auf euch lastet wirklich unser Nichtkönnen, unsere Unfähigkeit. Ich habe es gestern wieder gemerkt, mein Bett war ja lange kaputt. Es hat die Grätsche gemacht eines Nachts und dann musste irgendwas gekauft. Winkel, weiß ich, irgendwelche ganz komische Winkel. Es wurde in Millimetern, in Zentimetern, in Dezilitern wurde gesprochen. Ich habe Gott sei Dank einen Kumpel, ich kenne jemanden, ich habe jemanden im Freundeskreis, der erstmal einen Akkuschrauber hat. Hat er mich gefragt, hast du einen Akkuschrauber oder soll ich meinen mitbringen? Ich sage, zweiteres. Dann spricht er von Bits. Bits bringt er mit für den Akkuschrauber. Die Sachen, die man vorne draufstecken kann. Fantastisch. War ich gestern zweimal im Baumarkt. Der hat ja eine andere Sprache gesprochen mit dem Mitarbeiter. Aber ich fand es wirklich bewundernswert. Und ich stand in meinem eigenen Türrahmen und habe meinen Kumpel dabei beobachtet, wie er mein Bett repariert. Es war auch irgendwie alles so, ich weiß es nicht, es hat auch alles so funktioniert. Hat er diese 1,5 Zentimeter Schrauben da reingeballert und ich habe geschlafen wie Dornröschen, gefühlt 100 Jahre. Und deswegen danke an alle, die da draußen handwerklich begabt sind.
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0: Mittwochmorgen. Es ist 7:50 und du weißt vielleicht schon, was das bedeutet.
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0: Ich muss so lachen, weil es klingelt schon die ganze Zeit hier in der Leitung. Ich kann das ja sehen über das Display. Die Leute testen hier an, weil die Leute haben Bock auf The Weeknd. 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Für den 30. 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Ja klar, für morgen den 30. und übermorgen den 31. Hast du Bock auf The Weeknd? Da würde ich sagen, mach mal das, was alle jetzt gerade machen und ruf an 0800...

0: und dieser Frau krabbelt bei einem Live-Konzert ein riesiges Insekt, ich weiß nicht, eine Stabheuschrecke, so an der Brust hoch zum Hals. Sie checkt das überhaupt nicht. Auf einmal merkt sie, irgendwas kitzelt, dann nimmt sie das, so sieht es gar nicht, guckt nicht hin und schleudert es weg. So ein geiles Video von Jennifer Lopez. Publikum hat sie so gefeiert. Wir tun das auch zusammen mit David Guetta. Hörst du sie gleich mit Save Me Tonight.
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6: Ich bin Jan Philipp. Die mutmaßlichen Geldautomatensprenger aus Fürth im Kreis Bergstraße sind auf ihrer Flucht wohl bis nach Amsterdam gekommen. Dort haben sie sich eine Verfolgungsjagd mit der Polizei geliefert, dabei einen Unfall gebaut und sind dann zu Fuß geflohen, so die Polizei zur Nachrichtenagentur ANP. Bei der Sprengung in Fürth gestern früh ist laut Polizei ein massiver Schaden am Gebäude entstanden. Beute haben die Täter aber nicht gemacht. Das große Stühlerücken in der Union wird heute offiziell besiegelt. Noch Kanzleramtsminister Frey soll in einer Sondersitzung zum neuen Fraktionschef gewählt werden. Außerdem werden die neuen Minister für Verkehr und Gesundheit sowie die neue Kanzleramtschefin Baken ernannt. Ausgelöst hat das alles der Rücktritt von Unionsfraktionschef Spahn, nachdem bekannt wurde, dass er und sein Mann mit Hilfe einer Leihmutter in den USA ein Kind bekommen haben. Das war ein langer und kräftezehrender Einsatz in Kriftel im Main-Taunus-Kreis. Das Feuer an einer Lagerhalle war erst heute früh gegen 3:30 gelöscht, nach über 18 Stunden. Das war eine unglaubliche Hitze, sagte uns ein Polizeisprecher. Warum das Feuer ausgebrochen und wie hoch der Schaden ist, steht noch nicht fest. Ein betroffener Geschäftsinhaber befürchtet aber einen Millionenschaden. Seit Sonntag haben sich schon tausende Menschen auf den Weg gemacht. Das Wacken-Festival in Schleswig-Holstein startet heute Mittag. Rund 85.000 Heavy-Metal-Fans werden dort erwartet. Wegen des Anschlags auf den CSD in Berlin sind die Sicherheitsmaßnahmen in Wacken noch einmal erhöht worden. Dein Planet-Wetter mit dem Tipp, jetzt nochmal am besten die ganze Bude durchlüften, bevor die Hitze kommt. Es wird heute einfach nur heiß. Sonne, keine Wolken, 37 Grad in der Spitze. Morgen nochmal genauso heiß, allerdings dann nachmittags Gewitter. Und die können durchaus heftig werden mit Starkregen, Hagel und Sturmböen.
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0: Die A7 Kassel-Fulda zwischen Homberg-Efze und Bad Hersfeld-West. Ein kaputtes Auto, rechte Spur in der Baustelle, da bitte aufpassen. Achtung, auch auf der A661 Oberursel-Egelsbach in der Abfahrt Frankfurt-Niedereschbach, Metallteil auf der Fahrbahn. A5 Kassel-Frankfurt zwischen dem Rasthof Taunusblick und dem Nordwestkreuz Frankfurt, 2 Kilometer Stop and Go. A44 Dortmund-Kassel zwischen Kassel-Bad Wilhelmshöhe und dem Kreuz Kassel-West, 2 Kilometer Stau. Und die A485 Gießen-Butzbach zwischen dem Gießener Nordkreuz und Gießen Straße, 3 Kilometer Stau.
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0: In Höhe vom Taunus-Wunderland auf der Eltwitter Straße, wenn du Richtung Seizenhahn fährst, beim Wald, 70 sind da, und auf der B3 beide Richtungen in Höhe der Abfahrt Niederwöllstadt, 70 sind erlaubt.
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0: 0172 978 3000 für Staus oder Blitzer. Willst du dich aufregen?

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1: Es ist der 29. Juli, es ist Mittwochmorgen. Was sagt dein Lucky Level?
2: Wassermann.
1: Du leistest einfach sehr gute Arbeit und das kann man auch ruhig mal aussprechen. Dein Lucky Level, 5 von 5 heute.
2: Fische.
1: Man lernt nie aus und so kann auch dieser Tag wieder voller Erkenntnisse stecken. 3 von 5 für dich.
2: Widder.
1: Nicht jede Diskussion, die muss gewonnen werden. Manchmal zählt die Gelassenheit. 2 von 5.
2: Stier.
1: Heute, da könnte sich in den ganz kleinen Dingen das ganz große Glück verstecken. 4 von 5.
2: Zwillinge.
1: Kleine Erfolge sind heute mehr wert, als sie vielleicht auf den ersten Blick erscheinen. 4 von 5.
2: Krebs.
1: Erwarte heute nicht zu viel von den anderen, da könntest du vielleicht so ein bisschen enttäuscht werden. 2 von 5.
2: Löwe.
1: Gibt's Missverständnisse, die könntest du heute wieder gerade biegen. Dein Lucky Level, 3 von 5.
2: Jungfrau.
1: Manchmal klärt sich ein Problem von ganz alleine, vertrau drauf. 3 von 5 für dich.
2: Waage.
1: Ein spontanes Gespräch liefert vielleicht genau die Antwort, die du suchst. 4 von 5.
2: Skorpion.
1: Ein kleiner Umweg, der kann sich heute als Glücksgriff erweisen. 5 von 5.
2: Schütze.
1: Mach dein Ding, aber steh dazu, diese Verantwortung kann dir keiner nehmen. 3 von 5.
2: Steinbock.
1: Bleib offen für neue Ideen. Eine davon, es kann genau die richtige sein. 4 von 5 für dich.
2: Lucky Star.
1: Heute ist das Wassermann. Sei ruhig stolz auf deine Leistung.
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0: Thema wirklich mal aufmachen. Porno oder Schlagername? Es ist manchmal gar nicht so einfach auseinanderzuhalten. Zum Beispiel Rex Dildo, Gildo, Gildo mit G, G wie Gustav. Ist ein Schlagerstar, weiß man natürlich. Lernte aus dem Planet-Team, war unterwegs in den Planet-Metropolen und hat unschuldige Leute gefragt, ist das Porno oder Schlager?
1: Ja, Bella Danger.
2: Schlager.
3: Schlager.
2: Lüg nicht.
3: Eventuell kein Schlager. Porno.
2: Das ist korrekt.
1: Riley Wright.
2: Porno.
3: Ich glaube, man sagt sogar Reed. Das ist auch Porno. Hat mir ein Freund mal erzählt.
0: Ja, das hat er mal gehört. Es ist aber nicht immer so eindeutig.
1: Felix Deluxe.
4: Wie würde ich sagen, ist Schlagerstar.
5: Ich hätte Pornostar gesagt.
2: Ist Schlagerstar. Okay, Mike Angelo.
4: Auch Schlagerstar.
5: Ja, ich hätte auch Schlager gesagt.
2: Pornostar. Otto Bauer.
4: Schlagerstar.
5: Schlagerstar?
2: Pornostar.
0: Ja, so kann das manchmal sein. Es gibt ein wunderbares Video. Ach ja, das gefällt mir gut. Von Leander aus dem Planet Team bei Insta Planet Radio.

0: Also von was träumt Rapper Crow eigentlich nachts? So ist. Crow mit Traum an diesem heiß werdenden Mittwochmorgen. Checken wir gleich nach den News.
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2: Ich bin Jan Philipp. Die Hitze führt diesen Sommer zu massiv mehr Krankmeldungen in Hessen, Rheinland-Pfalz und dem Saarland. Anfang Juni sind die Ausfälle hier um mehr als 50% in die Höhe geschnellt, sagt die Krankenkasse IKK Südwest. Betroffen ist demnach fast jede Berufsgruppe. Vor allem gab es mehr Atemwegsbeschwerden. Die können laut Krankenkasse durch die Hitze schlimmer oder neu ausgelöst werden. Das große Stühlerücken in der Union wird heute offiziell besiegelt. Noch Kanzleramtsminister Frey soll in einer Sondersitzung zum neuen Fraktionschef gewählt werden. Außerdem werden die neuen Minister für Verkehr und Gesundheit sowie die neue Kanzleramtschefin Wagen ernannt. Ausgelöst hat das alles der Rücktritt von Unionsfraktionschef Spahn, nachdem bekannt wurde, dass er und sein Mann mit Hilfe einer Leihmutter in den USA ein Kind bekommen haben. Im Nahen Osten droht schon wieder eine Eskalation. Das US-Militär und Saudi-Arabien haben im Irak Ziele von Iran-treuen Gruppen bombardiert, so das US-Regionalkommando CENTCOM. Als Grund wird genannt, dass es in den vergangenen Tagen mehr als 30 Drohnenangriffe gegeben habe, angeordnet von den iranischen Revolutionsgarden. Außerdem haben die USA nach eigenen Angaben mehrere iranische Raketen abgefangen. Wer seine Jeans oder die neuen Schuhe mit Karte zahlt, könnte bald öfter nach Trinkgeld gefragt werden. Erste Schuhketten testen die digitale Trinkgeldabfrage an der Kasse bereits. Branchenvertreter wollen damit Verkäufer belohnen, die besonders gut beraten. Bei den Verbrauchern kommt die Idee aber schlecht an. 2/3 sagen in einer YouGov-Umfrage ganz klar Nein zum Trinkgeld im Einzelhandel.
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2: Dein Planet-Wetter an diesem Mittwoch, an dem jedes Stückchen Kleidung eigentlich schon ein Stückchen zu viel ist, es wird heiß. Die nächste Hitzewelle kommt zu uns nach Hessen, heute und auch morgen mit bis zu 37 Grad. Erst morgen Nachmittag, dann ein bisschen Abkühlung, die wird allerdings wieder recht ungemütlich. Es gibt Gewitter, teilweise mit Starkregen, Hagel und Sturmböen.
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0: A5 Kassel-Frankfurt zwischen dem Bad Homburger Kreuz und dem Nordwestkreuz. 4 Kilometer Stau. A44 Dortmund-Kassel zwischen Kassel-Bett-Wilhelmshöhe und dem Kreuz Kassel-West. 3 Kilometer Stau. Und die A485 Gießen-Butzbach zwischen Gießen-Wieseck und Gießen-Licher Straße. 3 Kilometer Stau.
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0: In München. Genau, ja, in München. Da steht ein Hofbräuhaus und vielleicht auch ein Blitzer. In Münchleusel, wenn du Richtung Alsfeld fährst, da sind 30. Und in Rebelsdorf, wenn du Richtung Trotzheim fährst, 50 sind erlaubt.
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1: Wenn ich verreise, packe ich meine schmutzige Wäsche in einen Plastikbeutel. Besonders die Socken, weil, ich sag mal so, ich habe richtige Schwitzfüße. Das reicht als Detail an dieser Stelle. Das Problem, ich hatte gut 10 Paar Socken dabei. In einem Beutel, luftdicht verschlossen. Eine Woche bei 30 Grad. Mehr sage ich nicht. Ich flog zurück nach Hause, also musste ich auch durch den Zoll. Natürlich wurde ich rausgezogen. Die Zollbeamtin packt meinen Koffer auf, holt den Beutel raus, schaut mich an und sagt, was ist da drin? Nur alte Socken, aber besser nicht aufmachen. Sie schaut mich an, lang und skeptisch und sagt, naja, dann schauen wir mal. Sie öffnet den Beutel und ich höre original. Sie packt den Beutel zusammen, schiebt den Koffer zu mir und sagt, alles gut, gehen Sie weg mit Ihrem Koffer. Aber in ihrem Gesicht habe ich gelesen, scheißegal, was der schmuggelt, Hauptsache dieser Beutel verlässt das Gebäude so schnell wie möglich. Ich bin der einzige Mensch, der den Zoll mit biologischen Waffen passiert hat. Aus Versehen.
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0: Meine Damen und Herren, bitte erheben Sie sich und stehen Sie auf für die Nationalhymne von Frankfurt.
1: Mutzbach, Erwachsenenvollzug, Mutter ist im Knast heute zu Besuch.

Weißt du natürlich, das ist einer der krassesten Songs. Ich dachte ganz lange, der heißt Butzbach, der heißt aber Besuchstag. Und für mehr solcher Mucke checkst du die Planet App und den Channel Deutschrap Finest. Und Celo und Abdi sind Frankfurter Jungs und die waren jetzt im Römer mit Oberbürgermeister Mike Josef. Und da ist ein Posting entstanden. Weiß ich nicht, vielleicht muss ich mir das tätowieren lassen auf dem ganzen Rücken. Also, Mike Josef zusammen mit Celo und Abdi. Und der Oberbürgermeister schreibt, Besuchstag der besonderen Art. Also die waren da, man hat ein bisschen gesprochen. Es wurden jetzt auch so Begriffe genannt wie locker easy, haben wir dabei miteinander geredet. Mein Favorite aus dem Post. Wir haben aber auch über den Heckmeck gesprochen, den das Leben in der Musikbranche mit sich bringen kann. Ich liebe alles daran. Für mehr Celo und Abdi und weiß ich nicht, die ganzen Leute, die doch dazugehören aus der Deutschrap-Szene. Du checkst Deutschraps Finest in der Planet App. Ich bin sichtlich verwundert, aber ich liebe es sehr.

Auto fährt schon 150 km/h, aber noch kein Bobbycar. Aber genau das ist jetzt passiert. Jemand ist mit einem Bobbycar 150 km/h schnell gewesen, nicht auf den Straßen. Also es war schon alles gut. Mit welchen Schuhen er da gebremst hat,

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4: Ich bin Jan Philipp. Eine Notbremse für künstliche Intelligenz. Die fordern jetzt mehr als 1000 Tech-Experten, unter anderem von Firmen wie Google und Meta. Sie warnen vor einem totalen Kontrollverlust und befürchten, dass sich die Programme bald völlig selbstständig weiterentwickeln. Zuletzt hatte sich eine KI bei einem Test eigenständig und unbemerkt in fremde Netzwerke gehackt. Mehr Geld für Angebote gegen Radikalisierung. Das will Familienministerin Prien nach dem islamistischen Anschlag beim CSD in Berlin. Konkret überlegt sie dafür, 5 Millionen Euro aus dem Förderprogramm Demokratie leben einzusetzen. Ziel sei, junge Menschen durch intensive Beratung von ihren extremen Ansichten abzubringen, so Prien. Bei stark radikalisierten Tätern wie jetzt beim Berlin-Anschlag helfe das aber mutmaßlich nicht mehr. Das war ein langer und kräftezehrender Einsatz in Kriftel im Main-Taunus-Kreis. Das Feuer an einer Lagerhalle war erst heute früh gegen 3:30 gelöscht, nach über 18 Stunden. Das war eine unglaubliche Hitze, sagte uns ein Polizeisprecher. Warum das Feuer ausgebrochen und wie hoch der Schaden ist, steht noch nicht fest. Ein betroffener Geschäftsinhaber befürchtet aber einen Millionenschaden. Mit fast 150 Sachen auf einem Bobbycar den Berg runter. Marcel Paul aus Gedern im Wetteraukreis hat einen neuen Rekord aufgestellt. Er ist mit dem Rutschauto ohne Motor eine Bergstraße in Österreich runtergerast. Mit 149,8 km/h bestätigt das Rekordinstitut Deutschland. Gebremst hat der 34-Jährige übrigens mit ganz normalen Hallenturnschuhen. Der Bremsweg rund 230 Meter. Dein Planetwetter am ersten Tag der neuen Hitzewelle. Die Sonne gibt jetzt so langsam Gas und heizt ordentlich auf. Also am besten schon mal sämtliche Rollos runter, alles verdunkeln, damit es in der Wohnung, ganz besonders im Dachgeschoss, nicht allzu warm wird. Es gibt heute bis zu 37 Grad in der Spitze. Die bekommen wir morgen auch nochmal. Am Nachmittag gibt es dann etwas Abkühlung in Form von Gewittern. Die können teilweise Starkregen, Hagel und Sturmböen mitbringen.
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5: Achtung auf der A66 Hanau-Fulda zwischen dem Hanauer Kreuz und Langselbolder Dreieck. Gegenstand linke Spur, aufpassen bitte. A3 Frankfurt-Würzburg zwischen Frankfurt-Süd und dem Offenbacher Kreuz 3 Kilometer Stop and Go. Die A5 Kassel-Frankfurt zwischen dem Bad Homburger Kreuz und dem Nordwestkreuz Frankfurt 5 Kilometer Stau. Und A485 Gießen Richtung Butzbach zwischen Gießen-Wieseck und Gießen-Licher Straße 3 Kilometer Stau.
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5: In Morlis, kurz vorm Ortsausgang, wenn du Richtung Hofbieber fährst, da sind 50. Und in Höhe vom Taunus-Wunderland, ich liebe das Taunus-Wunderland, auch als Erwachsene möchte ich mal sagen, auf der Entwiller Straße, wenn du Richtung Seizenhain fährst beim Wald, da sind 70.
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5: Was liebst du denn so generell im Leben? Deine Meinung, ein Stau, ein Blitzer, alles her per WhatsApp 0172 978 3000.

0: Planet holt The Weeknd in den Deutsche Bank Park. Morgen und übermorgen ist er in der Planet Metropole in Frankfurt. Ganz viele wollen hin, unter anderem auch Christos aus Langen. Und er hat schon verraten, es ist für seine Frau. Mein lieber Christos, warum ist denn deine Frau vielleicht so die Tollste?
1: Ich muss ehrlich sagen, sie war seit Tag 1 immer neben mir und ich glaube, die verdient nur das Beste. Und wenn ich ein zweites Leben hätte, dann würde ich wieder für diese Frau entscheiden.
0: Ach nein, das kann man nicht sagen, ich muss heulen. Ach Mann, ist das der romantischste Mann in den Planet-Metropolen, lieber Christos. Ich weiß, wo deine Frau am 31. Juli ist, und zwar nämlich neben dir beim The Weeknd-Konzert. Ihr habt die Tickets gewonnen.
1: Danke! Wow, danke, Jelan!
0: Kann nicht mehr mit dem. Och, ist das schön. Also, Christos geht auf jeden Fall mit seiner tollen Frau zu The Weeknd.

0: hatten heute knappe 40 Grad auf dich, auf uns. Oh Gott, wir müssen uns abkühlen, den Schatten suchen, ganz viel trinken. Und ich möchte wissen, wo warst du, als du diesen Song gehört hast? Das letzte Mal vielleicht. Kannst du dich erinnern? Lauryn Hill mit Doo Wop, vielleicht in der Planet App. Vielleicht im Channel Flashback Friday, da sind genau so Songs 90er, 2000er, 2010er. Und Lauryn Hill checken wir auch gleich nach den News.
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6: Ich bin Jan Philipp. Sonne und bis zu 37 Grad. Die neue Hitzewelle kommt heute bei uns in Hessen an. Der Deutsche Wetterdienst hat für große Teile eine Hitzewarnung herausgegeben. Die gilt ab 11 Uhr. Experten raten, viel trinken, auch ohne Durst und direkte Sonne sowie körperlich anstrengende Aktivitäten vermeiden. Jetzt erwischt es also auch BMW. Als letzter deutscher Autobauer haben die Münchner einen harten Sparkurs angekündigt. Weltweit sollen rund 8000 Jobs gestrichen werden, hat die dpa aus Unternehmenskreisen erfahren. Geplant ist demnach ein Abfindungsprogramm auf freiwilliger Basis. Das soll sich an alle Mitarbeiter in Deutschland richten. Die direkte Produktion ist davon ausgenommen. Wer seine Jeans oder die neuen Schuhe mit Karte zahlt, könnte bald öfter nach Trinkgeld gefragt werden. Erste Schuhketten testen die digitale Trinkgeldabfrage an der Kasse bereits. Branchenvertreter wollen damit Verkäufer belohnen, die besonders gut beraten. Bei den Verbrauchern kommt die Idee aber schlecht an. 2/3 sagen in einer YouGov-Umfrage ganz klar Nein zum Trinkgeld im Einzelhandel. Die mutmaßlichen Geldautomatensprenger aus Fürth im Geisbergstraße sind auf ihrer Flucht wohl bis nach Amsterdam gekommen. Dort haben sie sich eine Verfolgungsjagd mit der Polizei geliefert, dabei einen Unfall gebaut und sind dann zu Fuß geflohen, so die Polizei zur Nachrichtenagentur ANP. Bei der Sprengung in Fürth gestern früh ist laut Polizei ein massiver Schaden am Gebäude entstanden. Beute haben die Täter aber nicht gemacht. Dein Planetwetter für diesen Hitzemittwoch, da werden wir heute wieder ordentlich gebrutzelt. Die Sonne knallt vom Himmel den ganzen Tag, beschert uns in der Spitze bis zu 37 Grad. Und genauso geht's dann auch erstmal morgen weiter. Veränderung beim Wetter dann morgen Nachmittag, dann ziehen neue Gewitter auf. Die sind teilweise auch recht heftig mit Starkregen, Hagel und Sturmböen, sorgen aber immerhin für ein bisschen Abkühlung.
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0: A3 Frankfurt-Würzburg zwischen Frankfurt-Süd und dem Offenbacher Kreuz 3 Kilometer Stop and Go. A5 Kassel-Frankfurt zwischen dem Bad Homburger Kreuz und dem Nordwestkreuz von Frankfurt 3 Kilometer Stop and Go. Und die A485 Gießen-Butzbach zwischen Gießen-Wieseck und Gießen-Licher Straße 2 Kilometer Stau.
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0: Auf der B3 ist einer, blitzt in beide Richtungen. Das ist in Höhe der Abfahrt Niederwöllstadt. Du darfst 70 fahren und in Riebelsdorf, wenn du Richtung Trutzheim fährst, da sind 50.
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1: Auf welchen Song hast du ein bisschen mehr Bock? Welchen Künstler, welchen Newcomer feierst du einen Ticken mehr? Es liegt an dir, du votest. Also, Newcomer Nummer 1. Everybody in the club, what's up? That's what I need. Es ist ein alter Bekannter, muss man eigentlich sagen. Sehr beliebt hier bei Planet. Das ist J-Town mit Hook Me Up. Sollte es vielleicht laufen? In voller Länge heute Abend bei Patrick um kurz nach 5. Oder ist es für dich eher Vima? Johannes alias Vima mit Do It All Again. Also wie gesagt, du checkst mal bitte die Insta-Story von Planet. Guckst dir die Boys auch mal an. Hörst dir das noch mal ein bisschen an. Und dann lässt du da dein Like da, wo vielleicht dein Herzlein ein bisschen höher schlägt. Einfach so aufs Bauchgefühl hören. Also, kurz nach 5 wissen wir, wer gewonnen hat heute.
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1: Es ist 8 vor 11 und Achtung bitte auf der A49 Kassel Richtung Gießen. Zwischen Stadt Allendorf Nord und Stadt Allendorf Süd liegt eine Metallplatte auf der Fahrbahn, also bitte fahr besonders vorsichtig. A7 Frankfurt Richtung Würzburg, zwischen Frankfurt Süd und dem Offenbacher Kreuz 3 Kilometer Stop and Go. Und auf der A485 Gießen Richtung Butzbach, zwischen Gießen-Wieseck und Gießen-Licherstraße 2 Kilometer Stau.
3: Blitzer.
1: Am Ortsausgang von Rossdorf in Richtung Oberramstadt ist einer, hier ist 30 erlaubt und im München, Münch-Leusel in Richtung Alsfeld, hier darfst du auch 30 fahren.

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1: Wenn selbst die Moderatorin der Show ausrastet, dann weißt du, du hast richtig reingeschissen.
2: Ich höre auf, sie so zu belabern jetzt. Sei doch einfach mal einmal in deinem Leben ehrlich. Du hast gelogen, betrogen und sie auch noch verarscht und bloßgestellt, Marti.
1: Es ist aber auch zum Schreien und ich finde es so, so gut, dass die Moderatorin Charlotte Engelhardt einfach mal ausgerastet ist, weil der Typ verarscht seine Freundin so schlimm. Und wenn du die Kraft hast und das aushältst, Bad Boyfriends aktuell bei RTL Plus. Und wenn das Paradies ist, ey, dann gehe ich freiwillig in die Hölle. Hand drauf, Hand drauf!
3: Seine Hand war auf jeden Fall im Spiel bei mir.
4: Also seine Hand bei dir?
3: Ja.
4: Unten?
3: Oh. Ja, unten, oben, überall. Aber viel unten, außen, drin.
5: Oh, drinnen auch?
3: Ja.
1: Drüber, drunter, drinnen, drauf, Heiland. In Eden, du bezahlst für jede Lüge, werden Singles ins Paradies geschickt, um da die große Liebe zu finden, ganz ohne Lügen. Okay, checkst du bei Join.
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3: Es ist 8:12 und Achtung bitte, auf der A49 Kassel Richtung Gießen zwischen Stadt Allendorf Nord und Stadt Allendorf Süd liegt eine Metallplatte auf der Fahrbahn, also bitte fahr besonders vorsichtig. A3 Frankfurt Richtung Würzburg zwischen Frankfurt Süd und dem Offenbacher Kreuz 3 Kilometer Stop and Go und auf der A485 Gießen Richtung Butzbach zwischen Gießen-Wieseck und Gießen-Licher Straße 2 Kilometer Stop and Go.
2: Blitzer.
3: In Riebelsdorf in Richtung Trutzheim, hier darfst du 50 fahren und auf der B3 in Höhe der Abfahrt Niederwölstadt wird gerade in beiden Richtungen geblitzt. Hier ist 70 erlaubt.

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0: So, glaube ich, haben wir alle reagiert, als wir das gesehen haben.
1: Kaulitz und Kaulitz, Staffel 3!
0: Ja! Ja! Bill und Tom, die Twins von Tokyo Hotel, sind endlich zurück.
2: Wir müssen uns gesünder ernähren. Einmal öfter zum Arzt gehen.
3: Ich glaube, das wird nicht schmecken.
4: Hier wird's ein Snickers.
0: Wir erfahren ein paar neue Sachen.
5: Maybe he has a bigger penis than you.
0: Die teilweise für Stress sorgen.
6: Ich habe wieder alles falsch gemacht.
7: Was alles?
6: Ich bin Feind Nummer 1 für ihn. Fick dich ins Knie.
8: Schluss, aus, Ende.
0: Das ist so geil. Ich freue mich extrem darüber. Die neue und dritte Staffel von Kaulitz und Kaulitz, jetzt neu bei Netflix. Und für die einen ist das hier ein Spielzeug. Naja, für andere gibt's Spielfiguren und die sind zurück im Kino.
9: Ist die Lage für Spielzeuge wirklich so schlimm?
10: Wir finden täglich immer mehr vergessenes Spielzeug.
11: Wir sind verloren!
0: Toy Story 5. Woody, Jessie, Buzz und Co. Die haben ein ganz neues Problem.
12: Die Technik übernimmt unser Zuhause.
13: Ich verliere Bonnie an dieses Gerät.
0: Ja, mit diesem Gerät ist ein Tablet gemeint.
14: Was bist du? Ein Rentnerspielzeug?
15: Was? Sie hält dich für alt, weil du eine Glatze bekommst, Woody.
0: Ein sehr freches Tablet. Nie auf Glatze oder Geheimratsecken gehen. Naja. Ob sie das schaffen, wieder relevant zu werden, das siehst du jetzt im Kino. Da läuft jetzt ganz neu Toy Story 5.
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4: Es ist 8 vor 1 und Achtung bitte auf der A4, Kirchheim Richtung Eisenach. Zwischen Friedewald und Wildeck-Höhnebach liegt ein Hammer auf der Fahrbahn, also bitte fahr besonders vorsichtig. Nochmal Achtung auf der A5, Frankfurt Richtung Kassel, zwischen Alsfeld-West und Alsfeld-Ost liegen Reifenteile auf der Fahrbahn, also bitte auch hier vorsichtig. Und nochmal Achtung auf der A44, Kassel Richtung Dortmund, zwischen dem Kreuz Kassel-West und Kassel-Bad Wilhelmshöhe liegt ein Kantenschoner auf der Fahrbahn, also bitte auch hier vorsichtig. A7, Fulda Richtung Hannover, zwischen dem Dreieck Kassel-Süd und Kassel-Ost, 4 Kilometer Stop-and-Go. A60, Mainz Richtung Rüsselsheim, zwischen Bischofsheim und Rüsselsheim-Mitte, 5 Kilometer Stop-and-Go. Und auf der A485, Gießen Richtung Butzbach, zwischen Gießen-Wieseck und Gießen-Licher Straße, 2 Kilometer Stop-and-Go.
5: Blitzer.
4: Am Ortsausgang von Rossdorf in Richtung Oberramstadt, hier darfst du 30 fahren. Und in Frankfurt auf der Friedberger Landstraße wird stadtauswärts geblitzt in Höhe des BGU. Und das meldet uns Ilona über das Planet Freephone. Und wenn auch du einen Blitzer gesehen hast, dann schick uns doch auch gerne eine WhatsApp oder ruf uns an unter der 0800 978 3000.

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0: J-Lo und David Guetta, Save Me Tonight für dich an diesem Mittwoch und heute noch alle so in den Planet Metropolen. Morgen dann aber alle so.
1: Ah!
0: Wegen ihm. Also erstmal möchte ich für diesen ganz komischen Schrei entschuldigen, aber The Weeknd kommt morgen, übermorgen und am 1.8., das ist der Samstag, kommt er in den Deutsche Bank Park nach Frankfurt. Wir holen ihn da auf die Planet Bühne. Richtig, richtig geiles Konzertwochenende steht bevor. Das heißt, das hier kannst du alles live erleben und zwar heute. Heute hauen wir Tickets raus. Jella hat das heute Morgen schon gemacht. Ich mache das gleich auch nochmal. 2 nach 2, deine Chance, Last-Minute-Tickets für The Weeknd. Und es ist nicht mehr lange. Ich kann es nicht rechnen, aber es sind noch knapp 20 Minuten.

0: Dieses WM-Finale, das hat einen krassen Rattenschwanz. Sagt man das? Oder sagt man das so? Also wenn was danach richtig noch abgeht? Ach, du weißt, was ich meine. Shakira habe ich gerade gesehen. Die geht jetzt gerade komplett ab. Die meistgestreamte Künstlerin aus Lateinamerika aktuell, weil sie ja den WM-Song beigesteuert hat, weil sie beim WM-Finale nochmal aufgetreten ist. Und zwar mit dem Track, den ich dir gleich spiele. Shakira und Burna Boy. Die Die gibt's hier in ein paar Minuten.
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6: Es ist gleich 9 vor 2 und Achtung bei dir auf der A671 Wiesbaden-Mainz zwischen Gustavsburg und dem Main-Spitz-Dreieck. Da liegen Plastikteile auf der Fahrbahn. Da vorsichtig fahren. Und noch die A60 Mainz-Rüsselsheim zwischen Bischofsheim und Rüsselsheim-Mitte. Gerade 5 Kilometer Stop and Go.
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6: Auf der B27 Sonntag Richtung Kornberg in Höhe der Abfahrt Nentershausen wirst du geblitzt. Da ist 70 erlaubt. Und dann noch einer auf der A66 Frankfurt-Wiesbaden. Kurz vor der Abfahrt Wiesbaden-Erbenheim, da darfst du 100 fahren.
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James Hype, muss ich kurz rein, ganz, ganz wichtig. Achtung bei dir auf der A44, das ist Kassel in Richtung Eisenach. Zwischen der Waldkapelle und Sontra West, da kommt dir ein Auto entgegen. In beiden Richtungen bitte äußerst rechts fahren und nicht überholen. Die A44 Kassel-Eisenach zwischen Waldkapelle und Sontra West kommt dir aktuell ein Auto entgegen. Da bitte ganz, ganz vorsichtig.

ist Shakira für dich. Es ist 2 nach 2, ich hab's dir versprochen. Es ist soweit. Du hast vielleicht ja zufällig nämlich Bock, den erfolgreichsten Song aller Zeiten mal live zu hören. Ja, genau das kannst du. Der hier ist es. Blinding Lights von The Weeknd. So crazy. Es ist wirklich der erfolgreichste Song ever und den hörst du dir live an. Wir schicken dich nämlich zu The Weeknd for free. 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

Moment, ich muss das testen. Hörst du das? Ja, das bin ich. Mit meinen langen Nägeln. Kein Scheiß, ich habe gerade in meiner linken Hand am Daumen, am Zeige und am Mittelfinger 3 lange Klebenägel. Und ich hinterfrage gerade mein komplettes Leben, was das soll, warum ich das habe und warum es auch ehrlicherweise wehtut. Und das wird mir hier gar nicht geglaubt. Checken wir alles gleich hier in 10 Minuten zusammen mit Melissa. Ich drücke jetzt hier diesen Knopf. Mache ich mit der anderen Hand. Bis gleich.

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0: Also, sorry, es geht nicht. Ich kann, warte mal, hier, so. Ich kann hier nicht die Knöpfe drücken im Studio. Mann, wieso mache ich so eine Scheiße immer? Ich habe jetzt einfach lange Fingernägel, aufgeklebte lange Fingernägel. Danke, Melissa, für nix, wirklich. Ja,
1: also ich finde, das sieht super aus. Ich finde, du solltest dich nicht so anstellen. Du kannst es definitiv tragen. Du hast einfach die passenden Finger dafür.
0: Ich habe gelacht. Hör auf, dich darüber lustig zu machen. Das ist nicht geil.
1: Ja, komm. Du brauchst dich nicht so anstellen und ich darf dich auslachen. Du warst derjenige, der letzte Woche gesagt hat, einen Tag mit langen Nägeln kann ich ja wohl locker überleben. Nee, kannst du nicht. Also bitte, hör auf jetzt so rumzuheulen.
0: Es tut weh.
1: Patrick, es ist nur eine Hand fertig bis jetzt.
0: Ja.
1: Da kommt noch eine zweite, das weißt du, und du struggles jetzt schon.
0: Ja, ohne Scheiß. Also eine Hand reicht mir schon komplett. So, ich kann nichts mehr damit machen, hier auf die Tastatur tippen, die Knöpfe drücken. Das geht alles nicht. Können wir eine Hand nur lassen?
1: Oh, du süße kleine Maus.
0: Ja, geht das?
1: Natürlich nicht. Forget it.
0: Ach komm, ey, bitte. Komm, wir machen. Lass nur die und die rechte lassen wir, so wie sie ist.
1: Gib her, wir machen jetzt weiter.
0: Mann, ey.

0: müssen jetzt leider ganz stark sein. Justin Bieber hat sich zu dem Thema Konzerte und Touren so geäußert und er meinte, erstmal in Deutschland ist sowas nicht geplant. Also es sollte eine Welttournee geben, aber das wird jetzt erstmal nichts. Ja, ich weiß, ein trauriger Tag, aber immerhin gibt es Justin Bieber trotzdem mit gleich für dich. Mit Friends in ein paar Minuten nach News.
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6: Ich bin Judith. Die Stadt Wiesbaden startet eine Online-Tauschbörse für Wohnungen. Familien und Senioren sollen so leichter passenden Wohnraum finden und einfach tauschen. Wiesbaden arbeitet dafür als erste hessische Stadt mit einem Internetportal zusammen. Die Gebühren für die Vermittlung übernimmt die Stadt. Kanzler Merz hat sein Kabinett offiziell umgebaut. Bundespräsident Steinmeier hat in Berlin 3 neue Minister ernannt. Carsten Linnemann leitet ab sofort das Gesundheitsministerium, Steffen Bilger den Verkehr und Nina Wagen das Kanzleramt. Auslöser für die Wechsel war der Rücktritt von Unionsfraktionschef Jens Spahn. Die K-Pop-Band BTS

0: BTS verzichtet auf eine Teilnahme bei den nächsten Grammys. Die Musiker reichen in diesem Jahr keine Songs ein. Hintergrund ist laut Medienberichten Kritik an einer neuen Kategorie, speziell für asiatischen Pop. Musik solle unabhängig von der Region gehört werden, einfach als Musik selbst, teilte die Band mit. Jetzt erwischt es auch BMW. Als letzter deutscher Autobauer kündigen auch die Münchner einen harten Sparkurs an. Weltweit sollen rund 8000 Jobs gestrichen werden, hat die DPA aus Unternehmenskreisen erfahren. Geplant ist demnach ein Abfindungsprogramm auf freiwilliger Basis. Das soll sich an alle Mitarbeitenden in Deutschland richten. Die direkte Produktion ist davon ausgenommen.
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0: Dein Planet-Wetter, heute sehr sonnig und sehr heiß bis 37 Grad, in der Nacht 22 bis 14 Grad. Morgen geht's dann noch heißer weiter.
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3: Es ist genau 8:08 und Achtung bei dir auf der A45 Gießen Richtung Aschaffenburg. Zwischen dem Gießener Südkreuz und dem Gambacher Kreuz, da liegt ein Lasterrad auf der Fahrbahn, da bitte vorsichtig fahren. Dann Achtung auf der A49 Kassel in Richtung Gießen, zwischen Homberg oben und dem Umtaldreieck, da liegen Reifenteile auf der Fahrbahn, auch da bitte vorsichtig. Nochmal Achtung auf der A3 Frankfurt in Richtung Würzburg, zwischen Obertshausen und der Abfahrt zur B45 Richtung Hanau steht ein kaputter LKW, da bitte vorsichtig. Die A5 Kassel-Frankfurt zwischen dem Weißkirchen, A3 und Fernwald gerade 2 Kilometer Stau und noch die A60 Mainz-Rüsselsheim zwischen Bischofsheim und Rüsselsheim-Mitte gerade 5 Kilometer Stop and Go.
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3: In Seligenstadt auf der Jahnstraße steht 1 und 2 in Höhe des Sportplatzes und dann wirst du noch auf der B456 geblitzt, Bad Homburg in Richtung Using in Höhe der Saalburg, da darfst du nur 80 fahren.
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3: 8, 9, 10. Ja, so. Alle Nägel sind fertig beklebt. Ich spüre meine Finger nicht mehr. Und wir machen gleich irgendwelche Challenge mit meinen langen Nägeln. Alles gleich in 10.

0: Max Warden mit Fever Dream hier für dich.
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2: Die letzten 10 Minuten waren mit die besten 10 Minuten meines Lebens.
0: Ey, Schadenfreude ist so eklig.
2: Nee. Nein, man sagt doch, Schadenfreude ist die schönste Freude.
0: So ähnlich, glaube ich, sagt man das.
2: Also für alle, die dich fragen, was geht hier gerade ab? Ich habe Patrick eben lange Fake-Nägel aufgeklebt.
0: Ja.
2: Und ich habe ihn schon die ersten Challenges machen lassen.
0: Ja, ich weiß nicht, warum ich immer so einen Scheiß mitmache. Aber das möchte ich nochmal machen, weil das ist das Schönste daran. Hör mal.
2: ASMR.
0: Ja, ein bisschen. aber mal ganz ehrlich, hier die Challenge. Was war das? Papier aufheben? Ne? War Weltklasse.
2: Ja.
0: Hallo?
2: Das war aber auch das Einzige. Also Schuhe binden und auf der Tastatur tippen ging ja nicht mehr so gut, hm?
0: Möchte ich ohne meinen Anwalt jetzt nichts mehr zu sagen. Bin ich raus.
2: Ja. Und damit du da draußen auch was davon hast, filme ich hier natürlich alles ganz fleißig mit. Und das Video siehst du morgen auf Insta und TikTok.
0: Ja, freue ich mich auch drauf. Ich habe zwei Probleme. Also erstmal werde ich hier nicht ernst genommen von Melissa, weil ich seit Anfang an sage, es tut extrem weh.
2: Ich kann es nicht mehr hören. Jetzt heule nicht so rum.
0: Ja, okay. Aber auch anderes Problem. Ich muss langsam extrem dringend pinkeln. Wie soll das jetzt gehen?
2: Weiß nicht, muss alleine durch.
0: Scheiße.
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0: 20 nach 3 an diesem Mittwoch.
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0: Vielleicht hast du dich ja schon gewundert. Letzte Woche, da gab es hier keinen Newcomer. Wir haben eine Woche lang pausiert und das hat auch einen Grund. Und zwar hat letzte Woche oder vorletzte Woche war das dann einer der Teilnehmer Hilfe von der KI. Das kam im Nachhinein raus. Wir haben gesagt, hey, sorry. Der Song war zwar geil, wir möchten das aber so nicht, weil wir möchten hier bei Newcomer handgemachte, selbstgemachte Musik. Und deswegen haben wir eine Pause gemacht von der Woche, haben uns wieder alle ein bisschen beruhigt. Und jetzt geht's die Woche weiter mit zwei großen Überraschungen, weil du beide Newcomer sehr wahrscheinlich schon kennst. Warum? Wer heute dabei ist, alles gleich hier in 10 Minuten.
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Das tut mir sehr leid für Olivia Rodrigo, klickt gleich weiter, aber das hier ist ganz wichtig bei dir auf der A3, Achtung bitte Frankfurt-Würzburg zwischen Obertshausen und Hanau sind nämlich Fahrradfahrer auf der Fahrbahn unterwegs, in beiden Richtungen da bitte ganz, ganz vorsichtig. Ja.

0: interessant das für dich.
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0: Ja, New Week, Newcomer oder so ähnlich. Aber Newcomer ist auf jeden Fall weg. Und du musst dich wieder entscheiden zwischen zwei Newcomern. Heute mit dabei J-Town. Unser Rekordhalter seit mehr als 2 Monaten ist der Mann am Start. Und deshalb haben wir gesagt, komm, weißt du was? Du hast doch einen neuen Track am Start. Lass doch den nehmen. Das hier ist sein neuer Song.

0: geiler Track, der neue Song von J-Town. Und ich habe dich das bei deinem ersten Song, du warst ja jetzt 9-mal hier mit Okay mit am Start, da habe ich dich das schon gefragt, jetzt aber ein neuer Song. Deswegen Hook Me Up, wenn der ein Essen wäre, was für ein Essen wäre der?
1: Ja, Hook Me Up ist so ein fetter Burger mit Fries.
0: Boah.
1: So ein fetter Burger auch so mit Barbecue Sauce und Bacon und ein Spiegelei, so ein richtiges fettes Ding.
0: Geil, echt.
1: Das ist so ein American Diner, so. Wo so ein, so diese Zahnstocher-Dinger drinsteckt mit oben so ein Fähnchen drauf, so.
0: Und noch so einen fetten Milchshake noch dazu.
1: Ja, genau.
0: Oha.
1: Banane-Milchshake noch dazu.
0: Ich habe einen Fehler gemacht, ich habe mir das gerade bildlich vorgestellt. Kannst du mal. So, und er battelt sich hier auf jeden Fall heute mit Johannes, a.k.a. Vima. Und den kennst du sehr wahrscheinlich auch. Der war nämlich mal Teil von Weiß. Die beiden waren ein deutsches DJ-Duo. Jetzt macht er alleine Musik. Die haben mit Tokyo Hotel, mit Felix Jähn, Tom Gregory und Co. zusammengearbeitet. Vima jetzt alleine unterwegs. Und sein Track heißt Do It All Again und klingt so. Yeah.

0: sehe ich doch jetzt schon auf allen Festivals dieses Jahr. Und Vima, Frage an dich, dein neuer Track, sag doch mal kurz, worum geht's denn da überhaupt?
1: Ich will gar nicht so viel vorwegnehmen, jeder soll da sich sein eigenes Bild machen. Für mich ist es eigentlich so, Do It All Again ist nach meinem Song Solid Ground, das ist für mich so der solide Ground, der Neustart quasi, um mit dem es alles losgeht. Und Do It All Again ist vom Namen des Songs so, dass ich ja alles nochmal quasi neu mache, jetzt auch hier als Newcomer dabei bin. Aber den Song soll jeder mal selber hören und dann sich da ein Bild von machen und genau.
0: Ja, und genau das kannst du jetzt nochmal machen in der Planet Radio Insta-Story. Da gibt es die beiden Tracks nochmal zum Reinhören und vor allem auch, da kannst du dann voten. Für deinen Newcomer, du entscheidest, wer das Ding hier heute gewinnen soll in der Planet Radio Insta-Story und den Gewinner gibt es wie immer kurz nach 5.
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0: wusste das gar nicht, aber dieser Mann hier hält mit diesem Song einen Weltrekord. Teddy Swims mit Lose Control war einfach 112 Wochen in den USA in den Top 100 der Charts. Länger als jedes andere Lied bisher. Crazy. Vielleicht schafft das ein neuer Song ja auch. Den hörst du hier gleich. Teddy Swims, Mr. Know It All. Gibt's nach News.
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9: Ich bin Judith. Grüne Schlieren und trübes Wasser vermiesen mancherorts gerade den Badespaß. An einigen hessischen Seen breiten sich die Blaualgen aus, wie etwa am Nidderstausee und am Grünen See in Nordhessen. Ihr wird aktuell vom Baden abgeraten. Die allermeisten Badeseen in Hessen sind weiter aber völlig ungefährlich. Wirtschaftsministerin Reiche plant eine weitreichende Reform der Energiepolitik. Ab 2027 soll es für neue kleine Solaranlagen auf Hausdächern keine dauerhafte Förderung mehr geben. Die deutsche Industrie lobt den Kurswechsel, Umweltverbände und Grüne üben dagegen scharfe Kritik. Rein rechnerisch hat jeder von uns aktuell knapp 32.000 Euro Staatsschulden. Die Gesamtverschuldung von Bund, Ländern und Kommunen ist auf einen neuen Rekordstand gestiegen. Laut Statistischem Bundesamt belaufen sich die Schulden jetzt auf mehr als 2,6 Billionen Euro. Besonders die Städte und Gemeinden

0: Banken müssen sich immer mehr Geld leihen. In einer Bank in Pfungstadt ist ein Trickdiebstahl am Geldautomaten gescheitert. Zwei Männer wollten laut Polizei das Bargeld eines 66-Jährigen klauen. Eine Zeugin mischte sich rechtzeitig ein und sprach die Täter an. Die Diebe ergriffen sofort die Flucht. Dein Planet-Wetter. Heute sehr sonnig und sehr heiß bis 37 Grad. In der Nacht 22 bis 14 Grad. Morgen geht's dann noch heißer weiter. 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
1: Um ganz genau 8:08 und Achtung, erstmal auf der A3 Würzburg-Frankfurt. In der Auffahrt Rastorf-Weißkirchen, da liegt ein Reifenmantel auf der Fahrbahn. Da bitte ganz, ganz vorsichtig. Dann nochmal Achtung auf der A3 Frankfurt-Würzburg. Zwischen Obertshausen und Hanau immer noch Fahrradfahrer auf der Fahrbahn. Deshalb in beiden Richtungen immer noch bitte ganz, ganz vorsichtig fahren. Achtung auf der A671 Wiesbaden-Mainz. Zwischen Hochheim-Nord und Hochheim-Süd, da liegt ein Eimer auf der Fahrbahn. Auch da bitte vorsichtig. Die A3, einmal Frankfurt-Köln, zwischen dem Wiesbadener Kreuz und Niedernhausen, 4 Kilometer Stau. Nochmal A3, Frankfurt-Würzburg, zwischen Frankfurt-Süd und dem Offenbacher Kreuz, 3 Kilometer Stau. Die A60, Mainz-Rüsselsheim, zwischen Bischofsheim und Rüsselsheim-Mitte, 4 Kilometer Stop-and-Go. Und noch die A661, Oberursel-Egelsbach, zwischen Frankfurt-Niedereschbach und Frankfurt-Eckenheim, gerade 3 Kilometer Stop-and-Go.
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1: Und das habe ich vergessen, das waren jetzt leider nur die größten Staus. Alle Infos auch für deine Strecke gibt es wie immer, aber in der Planet-App. So, Blitzer habe ich auch für dich, und zwar einer in Seligenstadt, auf der Jahnstraße in Höhe des Sportplatzes und auf der B456 Bad Homburg Richtung Usingen in Höhe der Saalburg. Darfst du 80 fahren.
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1: Morgen geht es los. 3 Tage lang Party im Deutsche Bank Park. Wir holen dir The Weeknd auf die Planet Bühne. Und ich habe hier Tickets rumliegen. Und die hauen wir gleich raus. In 10 Minuten.

0: Be The One für dich. Und eigentlich wollte er nur für eine Show nach Frankfurt kommen. Dann hieß es, ey, der Run ist so groß, komm, ich mache eine zweite Show. Und jetzt ist er sogar dreimal hier. The Weeknd, morgen, übermorgen und am Samstag im Deutsche Bank Park auf der Planet Bühne. Und wir hauen jetzt die Last-Minute-Tickets raus. Ich check mal bei Alicia aus Homburg oben, wie es da so morgen aussieht bei ihr. Sie ist jetzt hier gerade am Planet Freephone. Erstmal, hi Alicia, was geht so bei dir an diesem Mittwoch?
1: Alles gut, ich hoffe, ich gewinne die Tickets für morgen für The Weeknd.
0: Bist du so ein spontaner Typ oder bist du morgen eigentlich schon verplant?
1: Ich bin überhaupt nicht verplant. Also sowas würde man sich ja immer legen, oder?
0: Ich wollte gerade sagen,
1: überhaupt gar kein Thema.
0: Ich glaube, da müsste was ganz extrem Wichtiges anstehen, dass du nicht absagen könntest.
1: Da gibt's nichts extrem Wichtiges.
0: Das heißt,
1: ich kann.
0: Du musst keine Pläne umschmeißen, du musst keinen absagen.
1: Gar nicht, nein.
0: Was du aber anderen sagen kannst, ist, dass du morgen The Weeknd live siehst. Wir schicken dich dahin.
1: Ich freue mich total. Vielen lieben Dank.
0: Ja, gerne.
1: Oh, ich bin ganz nervös.
0: Ey, brauchst du nicht. Du hast dir jetzt gerade 2 Tickets geklärt für The Weeknd. Morgen Abend im Deutschen Bank Park mit seiner After Hours Till Dawn Tour. Das ganze Stadion, das Ding ist ausverkauft und du bist da am Start und siehst The Weeknd live.
1: Wie schön. Ich freue mich. Tausend Dank. Vielen, vielen, vielen Dank. Wirklich. Werd's genießen.

0: Gior. Also New für dich an diesem Mittwoch. Und meine Tochter Paulina ist jetzt so ein bisschen älter als 1,5 Jahre. Und ich sag mal so, die hat jetzt schon mehr Bücher gelesen als ich in meinem ganzen Leben. Ey, sie wacht morgens auf, kurz vor 7 so in dem Dreh, zack, direkt erstmal ein Buch. Und Kinderbücher haben ja wirklich die krassesten Themen. Das hörst du gleich hier in Leander Stand-Up Club.
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3: Ich liebe Kinderbücher. Sie sollen Kinder bilden, neugierig machen und die Welt erklären. Und manchmal frage ich mich, was zur Hölle erklären die da eigentlich? Nehmen wir die Klassiker. Die Raupe nimmersatt. Okay, eine hungrige Raupe. Mit einem Schmetterling, Hunger, Verwandlung, Schönheit, schöne Botschaft, ich bin dabei. Und dann vom kleinen Maulwurf, der wissen wollte, wer ihm auf den Kopf gemacht hat? Das ist ein Kinderbuch. Ein Maulwurf hat einen Haufen, also einen Kackhaufen, auf dem Kopf und will wissen, ja, wer war's. Das ist kein Kinderbuch, das ist ein Krimi mit Fäkalien als Tatwaffe. Und ich dachte, okay, ist eine Ausnahme, ist ein Klassiker, ist eine andere Zeit. Bis ich letztens in einer Buchhandlung stand und habe ein neues Buch gesehen. Pupsen, Niesen, Lachen. Mein Körper kann Geräusche machen. Ich habe kurz drauf geschaut, kurz nachgedacht. Stimmt.
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0: Gleich gibt es hier ja den Sieger bei Newcomer. Noch kannst du für beide voten. Deshalb macht nochmal bitte ganz kurz Werbung für euch.
1: Hey Friends, mein Name ist Vima und ihr kennt bestimmt schon einige Songs von mir aus den letzten Jahren. Und ich habe jetzt meine zweite Single rausgebracht unter meinem neuen Namen Vima. Die heißt Do It All Again und ich würde mich sehr freuen, wenn ihr dafür mich votet, damit die am Mittwochabend im Radio läuft bei Planet.
0: So, und J-Town, du auch nochmal?
2: Hey Planet Radio, wir sind back, aber mit einem neuen Track. Hook Me Up ist einfach heute am Start. Ich freue mich über jeden Vote. Mal gucken, wie lange wir dieses Ding hier am Laufen halten können, aber let's go.
0: Ja, du hast die beiden gehört. Ab in die Planet Radio Insta-Story und da noch schnell mitvoten. Den Gewinner gibt's dann hier kurz nach 5.
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7: Ich bin Judith. Die Stadt Wiesbaden startet eine Online-Tauschbörse für Wohnungen. Familien und Senioren sollen so leichter passenden Wohnraum finden und einfach tauschen. Wiesbaden arbeitet dafür als erste hessische Stadt mit einem Internetportal zusammen. Die Gebühren für die Vermittlung übernimmt die Stadt. Das neue Bundeskabinett von Kanzler Merz steht. Der bisherige Kanzleramtschef Thorsten Frey ist wie erwartet zum neuen Vorsitzenden der Unionsfraktion im Bundestag gewählt worden. Er bekam von den Abgeordneten von CDU und

0: CSU fast 92% der Stimmen, mehr als sein Vorgänger Spahn, der zurückgetreten war. Zuvor hatte Bundespräsident Steinmeier die neuen Minister in den Ressorts Verkehr und Gesundheit sowie im Kanzleramt ernannt. Das Berliner LKA hat den CSD-Attentäter nach eigenen Angaben eng überwacht und auch sein Telefon abgehört. Trotzdem konnte der 21-Jährige den Anschlag in Berlin ausführen. Auch der Verfassungsschutz schilderte heute, die Internetaktivitäten des Attentäters seit 2022 verfolgt zu haben. Wie der Anschlag hätte verhindert werden können, darauf gibt es bisher keine Antwort. Nach fast einer Woche der Angst und Ungewissheit kehren zehntausende Menschen in den Waldbrandgebieten rund um Madrid jetzt in ihre Häuser zurück. In den anderen spanischen Gebieten sind die Waldbrände allerdings nach Angaben der Einsatzkräfte noch nicht unter Kontrolle. Auch an der französischen Atlantikküste gibt es noch keine Entwarnung. Dort sind sogar neue Feuer aufgeflammt. Dein Planetwetter: heute sehr sonnig und sehr heiß bis 37 Grad, in der Nacht 22 bis 14 Grad. Morgen geht's dann noch heißer weiter. 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
1: Es ist 7:07 und Achtung auf der A3 Frankfurt-Köln zwischen Bad Camberg und Limburg-Süd. Da laufen immer mal wieder, es ist nur einer, da läuft immer mal wieder ein Hund über die Fahrbahn. Aber da bitte in beiden Richtungen, deshalb ganz, ganz vorsichtig. Achtung auf der A44 Kassel-Dortmund zwischen Warburg und Diemelstadt, da liegt ein Holzklotz auf der Fahrbahn. Auch da bitte vorsichtig fahren. Die A3 einmal Frankfurt-Köln zwischen Raunheim und dem Rasthof Metenbach, gerade 6 Kilometer Stau. Dann nochmal A3 Frankfurt-Würzburg zwischen Obertshausen und Hanau, 3 Kilometer Stop and Go. Die A66 Frankfurt-Wiesbaden zwischen Hofheim und dem Wiesbadener Kreuz, 3 Kilometer Stau. A661 Oberursel-Egelsbach zwischen Frankfurt-Niedereschbach und Frankfurt-Eckenheim, 3 Kilometer Stop and Go. Und das waren jetzt nur die größten Staus. Alle Infos auch für deine Strecke wie immer, aber in der Planet-App.
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1: Es steht einer zwischen Friedberg und Dorheim. Aus einem VW-Kastenwagen wirst du da geblitzt. 70 erlaubt. Und dann noch ein Blitzer bei dir in Seligenstadt auf der Jahnstraße. Und zwar steht er da in Höhe des Sportplatzes.
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1: Da freue ich mich sehr drauf. Gleich gibt es hier einen meiner aktuellen Lieblingstracks. The Bowser mit Magnetic. Davor Taylor Swift. Und das ist jetzt Alex One mit Fever Dream für dich. Ich bin Patrick. Dir schönen Mittwochnachmittag.

0: Camila Cabello. Auch sie hat mal so angefangen als Newcomerin und genau darum geht's auch jetzt.
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0: Immer mittwochs hier bei Planet die Chance, den eigenen Song im Radio zu hören. Und die Chance hat heute Vima mit seinem Song Do It All Again. Fairerweise muss man aber auch sagen, Vima, du kennst das Gefühl schon, den eigenen Song im Radio zu hören. Du hast vorher als Weiß musikalisch unterwegs gewesen. Songs mit Tokyo Hotel, Felix Jähn, Mark Forster, Tom Gregory und so weiter. Jetzt machst du Solo weiter als Vima. Wie fühlt sich das aber an, so der eigene Song im Radio?
2: Ey, das ist übelst krass. Das war früher auch schon immer mein Traum, dass man mit der eigenen Musik die Menschen erreicht. Also das ist verrückt. Ne? Also das ist jedes Mal wieder unbeschreiblich. Und deswegen freue ich mich dann auch, wenn ich jetzt dann als Newcomer wieder schaffe, bei euch da reinzukommen und dass mein Song gespielt wird.
0: Ja, das glaube ich sofort. Er kennt das Gefühl auch schon. J-Town. 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Er war mit seinem Song Okay jetzt 9-mal hier dabei, hat immer wieder gewonnen und ist Rekordhalter mit Abstand. Und deshalb haben wir gesagt, komm, mit einem neuen Track, probieren wir es doch mal. Hook Me Up heißt der Song. Und J-Town, sag mal kurz, worum geht's denn in dem Track?
2: Der Track heißt Hook Me Up und das ist eigentlich voll random entstanden, weil ich so angefangen habe zu schreiben und dann gemerkt habe, ey, so, da gibt mir so 2000er Rap-Legenden-Vibes irgendwie. Und dann hatte ich auf einmal so eine Punchline nach der anderen. Und da steckt sich viel von Snoop Dogg über 50, über Nipsey Hussle, alle sind da so ein bisschen drin vertreten. Also das ist eine Hommage an die Legenden von den 2000ern auf dem Hip-Hop. So.
0: Ja, das hörst du auch sofort, der Beat und auch in den Lines und so, direkt zu Flashbacks zurück in die 2000er. So, und jetzt gucken wir nach vorne. Kommen wir nämlich zum spannendsten Teil hier, das Ergebnis. Seit gestern Abend konntest du ja voten für deinen Favoriten und entscheiden, welcher Song jetzt bei Planet läuft. In der Planet Radio Insta-Story, da gab es das Voting und wir haben einen Gewinner. Mit 85% hat er sich das Ding geschnappt. Vima, Sieger hier heute bei Newcomer. Deshalb erstmal fettes Danke an J-Town für die letzten 2 Monate. Jede Woche hier aufs Neue. Rekordhalter für Okay und für Hook Me Up. Hook ihn einfach ab. J-Town, Insta und überall da, wo du streamen kannst. Und wir hören jetzt hier den neuen Sieger. Vima mit Do It All Again. Und Vima, ich würde sagen, es ist dein Song. Deswegen hast auch du hier die letzten Worte. Herzlichen Glückwunsch.
2: Hey Friends, danke schön. Und das bedeutet mir so viel, dass ihr für mich gestimmt habt und diesen ganzen Support. Ganz, ganz viel Liebe an euch alle auf jeden Fall. Und ich wünsche euch jetzt ganz, ganz viel Spaß. Ich wünsche uns ganz, ganz viel Spaß mit meinem Song Do It All Again. 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

0: ich heute Morgen beim Aufstehen vergessen, dass das hier heute kein normaler Mittwoch wird. Und damit schönen Nachmittag, Patrick hier. Ich habe heute nämlich den ganzen Tag schon extrem lange Plastiknägel aufgeklebt von Melissa. Wir hatten da so ein kleines Ding am Laufen. Ich meinte, großkotzig wie ich bin, ja, lange Nägel, so ein Tag, komm, easy peasy, klebt doch dran. Haben wir jetzt heute gemacht. Ich muss sagen, ich bin saufroh, wenn die Dinger wieder abkommen. Es tut Schweine weh und es ist doch gar nicht so easy peasy im Alltag. Wir haben ein paar Aufgaben heute gemacht oder beziehungsweise ich musste die machen und wie ich mich angestellt habe, das checken wir gleich ein paar Minuten hier mit Melissa.
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0: schon Mittwochnachmittag.
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0: Und ich finde, man muss auch manchmal die Größe haben zu sagen, hey, da habe ich vielleicht einen Fehler gemacht. Ja, Melissa guckt mich schon so an. Vielleicht habe ich zu kurzkotzig und zu schnell am Freitag gesagt, so ein Tag hier mit langen Nägeln, komm, mach easy peasy. Nee, so einfach war das heute gar nicht. Ja. Mit diesen langen, was sind die eigentlich, Plastik? Ja. Plastiknägeln hier, die Dinger. Es tut sau weh, es war nicht so easy, ich nehme es zurück. Alltag damit ist scheiße.
2: Ja,
0: so,
2: oder? Gedacht,
0: ne? Wie habe ich mich angestellt?
2: Gar nicht mal so gut, muss ich sagen. Also irgendwie so, was gar nicht ging, war Schnürsenkel binden.
0: Ja, stimmt, den muss ich nochmal richtig binden.
2: Ja, Münzen aufheben, ging auch gar nicht. Nee. Das hat ewig gedauert. Ja. Was du gut gemacht hast, war tippen auf der Tastatur. Ja. Das war okay.
0: Ich auch überrascht, ja.
2: Und was war's? Irgendwas war es doch noch.
0: Hier, Papier.
2: Ah ja, Papier da aufheben. Ja, stimmt, so. Das war auch okay. Und, das muss ich dir auch eingestehen, Kaffee machen war auch ganz gut.
0: Das ging, ja, und der hat geschmeckt wie immer, auch überraschterweise. Aus dem Vollautomaten.
2: Ich hab's natürlich alles auch mitgefilmt. Mhm. Kannst du alles morgen auf Insta und TikTok sehen?
0: Ja, geil. Da bin ich mal gespannt, wie das aussah. Und vor allem das Schönste ist, heißt, wir sind fertig damit, ne?
2: Ja,
0: geil.
2: Eigentlich schon.
0: Heißt, wir können jetzt die Nägel auch endlich wieder abmachen, oder?
2: Vergiss es.
0: Doch, nee, jetzt mal ohne Scheiß, Melissa. Wo gehst du jetzt hin? Melissa, nee, komm mal zurück. Also, Melissa... Ja, die kommt gleich wieder, weil wir müssen die Nägel, ich weiß gar nicht, wie geht das ab? Melissa! Ey, ich hoffe, sie kommt wieder.
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0: So, und gleich geht's ab zurück in unsere Kindheit und zwar zusammen mit den Jungs hier. Ist das geil. Einfach 1997 rausgekommen. NSYNC mit Tearing Up My Heart. Immer noch geiler Track, deswegen gleich für dich hier nach News.
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9: Ich bin Judith. Grüne Schlieren und trübes Wasser vermiesen mancherorts gerade den Badespaß. An einigen hessischen Seen breiten sich die Blaualgen aus, wie etwa am Nidderstausee und am Grünen See in Nordhessen. Hier wird aktuell vom Baden abgeraten. Die allermeisten Badeseen in Hessen sind weiter aber völlig ungefährlich. Wirtschaftsministerin Reiche plant eine weitreichende Reform der Energiepolitik. Ab 2027 soll es für neue kleine Solaranlagen auf Hausdächern keine dauerhafte Förderung mehr geben. Die deutsche Industrie lobt den Kurswechsel, Umweltverbände und Grüne üben dagegen scharfe Kritik. Die K-Pop-Band BTS verzichtet auf eine Teilnahme bei den nächsten Grammys. Die Musiker reichen in diesem Jahr keine Songs ein. Hintergrund ist laut Medienberichten Kritik an einer neuen Kategorie.

0: speziell für asiatischen Pop. Musik solle unabhängig von der Region gehört werden, einfach als Musik selbst, teilte die Band mit. Günstige Einfamilienhäuser gibt es in Deutschland fast nur noch auf dem Land. Das zeigt eine aktuelle Studie des Wirtschaftsinstituts IW Köln. Demnach ist der Hauskauf in Metropolen und im Umland für viele schlicht unbezahlbar. Als tragbar gelten im Erschwinglichkeitsindex monatliche Ausgaben für die Immobilie von bis zu 35% des Nettoeinkommens.
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0: Dein Planet-Wetter, heute sehr sonnig und sehr heiß bis 37 Grad, in der Nacht 22 bis 14 Grad. Morgen geht's dann noch heißer weiter.
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3: Es ist 7 vor 6 und Achtung auf der A3 Köln-Frankfurt. Zwischen Kelsterbach und dem Frankfurter Kreuz, da liegen Gegenstände auf den beiden rechten Spuren, deshalb da bitte vorsichtig. Dann nochmal Achtung auf der A49 Gießen-Kassel. Zwischen Schwalmstadt und Neuental, da liegen auch Gegenstände auf der Fahrbahn, auch da bitte aufpassen. Und Achtung bei dir im Landkreis Fulda auf der B27. Zwischen Künzell und Fulda-Bronzell, auch da überraschenderweise, richtig, Gegenstände auf der Fahrbahn, auch da vorsichtig. Die A3 einmal Frankfurt-Köln, zwischen Raunheim und dem Rasthof Medenbach 6 Kilometer Stau. Nochmal A3 Frankfurt Würzburg, zwischen Obertshausen und Hanau 3 Kilometer Stop and Go. Die A7 Fulda-Kassel, zwischen Bad Hersfeld-West und Homberg-Efze 3 Kilometer Stau. Und die A66 Frankfurt-Wiesbaden, zwischen Hofheim und dem Wiesbadener Kreuz 3 Kilometer Stau. Das waren jetzt die größten Staus. Alle Infos auch für deine Strecke checkst du wie immer in der Planet-App.
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3: Habe ich noch einen für dich, und zwar steht der bei dir zwischen Friedberg und Dorheim. Da steht VW Caddy und der blitzt dich, wenn du schneller bist als 70. Das reimt sich, das wollte ich gar nicht.
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